0: Spaß. Immer noch ein Song. Der letzte großartige Song. Danke, Café Mono. Für die Überlänge. Danke, danke.
1: Danke für die Einladung.

Ja, herzliche Grüße an alle hier aus dem RAS Radio in Wien. Die letzten beiden Tracks waren von der Band Aktionskunst Gerrersdorf, erschienen auf dem Label Wiener Brut. Und ansonsten liefen schon ein paar Tracks von Dark Entries. Und genau, wir machen weiter mit Kraftwerk.

So, eine neue Folge Atmospheric Funk, live aus dem Res Radio Studio. Ich bin Kid Kodama, von mir gibt's die erste Stunde und später dann M. Jane mit Atmospheric Funk für Res Radio. Viel Spaß!

Sounds of the Funky Technicians. Die Nummer heißt No Mystery. Ich bin Kiko Dama und das ist Atmospheric Funk auf Res Radio.

So. So weit, so gut. Das ist DJ Trax im Hintergrund mit London Groove. Und wir wärmen uns erst auf. MJane about to step in. Jetzt spiele ich aber noch eine Nummer.

Sounds of the Sentinel, aka Fotech. Die Nummer heißt Tulle Bleu. Ich kann kein Französisch, aber ja, schöne Nummer. Atmospheric Funk. Mua.

0: So, die letzten zwei Stunden gab's Atmospheric Funk zu hören. Das sind Kid Kodama und M. Jane live Red Radio. Wir spielen jetzt noch 10 Minuten oder so und dann geht's weiter. Also nicht umschalten. Danke fürs Zuhören derweil schon einmal.
1: Bussi, bussi, bussi.

0: So, das war's von uns. MJane und Kid Kodama für Res Radio. Atmospheric Funk ist der Name der Show und wir hoffen, euch hat's getaugt.
1: Genau.
0: Genau.

Wir glauben, dass die nächste Show im Juni ist, aber es gibt natürlich Social Media Geschichten, Instagram, da wird man das dann alles erfahren. Mundpropaganda natürlich gibt's auch, aber ja, wir sehen uns auf jeden Fall wieder. Das, und hören uns wieder, genau. Das wollte ich nur damit sagen. Bussi.

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0: Hallo, hallo an alle da draußen. Ich bin Lutzer und ihr hört Lutzer Sums it up. Die Sendung läuft nur auf Soundtracks. Ich freue mich schon seit langem auf diese Sendung und finde es extrem schön, dass ihr heute eingeschaltet habt.

Der Sommer steht vor der Tür und die Freiheit für all die Kids, die jetzt noch die Schulbank drücken, beginnt bald. Wenn die warme Jahreszeit heranrückt, habe ich immer dieses Gefühl von Vorfreude auf Abenteuer. Es ist Sommer und alles kann passieren. Und das ist meiner Meinung nach die Grundstimmung des heutigen Films. Nämlich Richard Linklaters Coming-of-Age-Meisterwerk Dazed and Confused aus dem Jahr 1993. Dieser Feel-Good-Movie versetzt einen von Anfang bis Ende in einen absoluten Glückszustand und vermittelt einem auf so eine ungezwungene Art und Weise das Gefühl von Nostalgie, dass man ihn, wenn er zu Ende ist, eigentlich gleich wieder starten möchte. Deshalb ist Dazed and Confused definitiv ein Film für die einsame Insel. Und kein Song hätte besser an den Anfang dieses Filmes passen können, wie der Track, den ich euch vorhin vorgespielt habe, nämlich Sweet Emotion von Aerosmith. Diese Nummer, gepaart mit der Slow-Motion-Aufnahme einer auf den Highschool-Parkplatz biegenden, gelben 1970er Pontiac GTO Judge, gehört zu den besten ersten paar Minuten der Filmgeschichte. Dann sehen wir Mila Jovovich einen Joint bauen und schließlich Momentaufnahmen des Menschengetümmels in der Lee High School. Der Film spielt am 28. Mai 1976 in Austin, Texas. Es ist der letzte Schultag und Lehrende und SchülerInnen warten sehnsüchtig auf das Erklingen der letzten und alle erlösenden Schulglocke. Seniors bereiten sich konzentriert auf brutale Einweihungsrituale vor, denen sie die Freshmen unterziehen werden. Und die Freshmen schmieden Pläne, wie sie diesen entkommen können. Am Abend findet eine Party statt. Ort und Zeit spricht sich unter den Jugendlichen rum. Manche von ihnen müssen wichtige, ihre Persönlichkeit bestärkende Entscheidungen treffen. Und bis die Sonne wieder aufgeht und wir den 29. Mai 1976 schreiben, werden wir in vielen Autos sitzen, viele Biere und Joints konsumieren, viel schmusen und super Musik hören. Das sind die Themen des Films. Und um mehr geht es eigentlich auch nicht. Wir gleiten von Szene zu Szene, beobachten diese Jugendlichen dabei, wie sie, sich selbst zu sein, versuchen und sich an diesen einen unglaublichen tollen Moment ihres Lebens befinden, nämlich dem letzten Schultag vor einem sorglosen Sommer voller Abenteuer. Und deshalb verkündet Alice Cooper die wichtigsten drei Zutaten für eine unvergessliche Zeit, nämlich School's out for summer, School's out forever, School's been blown to pieces.

Das war Lowrider von der amerikanischen Funkband War, von ihrem 1975 erschienenen Album Why Can't We Be Friends? Ein Lowrider ist einerseits ein getuntes Auto, also zum Beispiel tiefer gelegt und mit anderen Rädern versehen, aber auch der Fahrer selbst ist damit gemeint. Der Mitglied in einem Lowrider-Club ist und nach dem Motto Low and Slow, das langsame Fahren, zelebriert. Diese Easygoing-Atmosphäre zieht sich auch durch Dazed and Confused. Auch wenn Richard Linklater nicht von sorglosen Teenagern aus einer problemlosen Zeit erzählt. Er nimmt seine Figuren sehr ernst und lässt sie in den scheinbar kleinen, aber nicht bedeutungslosen Momenten viel Raum zum Selbstausdruck. Die filmunerfahrenen Jugendlichen, die den Cast dieses Films ausmachten, bringen sehr private Gesten in ihr Spiel und verleihen dadurch diesem Film einen laid-back-dokumentarischen Charakter. Während den Dreharbeiten konnten und sollten sie eigene Sätze in ihre Dialoge einarbeiten und manche Szenen entstanden sogar auf den Wunsch der DarstellerInnen. Diese Arbeitsweise und die entspannte Atmosphäre am Set machen Dazed and Confused zu einer ganz außergewöhnlichen Erfahrung. Wir sind von Anfang an Teil der Gang, sitzen rauchend mit den Girls am Frauenklo, fahren mit den Jungs in der warmen Sommernacht durch die Gegend und zerstören Briefkästen, sind extrem pisst, wenn Kevins Eltern doch nicht übers Wochenende wegfahren und deshalb die Party bei ihm abgesagt werden muss, und sind sehr erleichtert, wenn sich der neue Ort für die Ersatzparty rumspricht. Wir sehen diese Figuren als unsere Freunde, denn auch die unsympathischen Charaktere sind komplex genug, um sich vorstellen zu können, doch mit ihnen abhängen zu wollen. Über die Natürlichkeit der DarstellerInnen spannt Linklater ein perfekt nachempfundenes Amerika der 70er. Setdesign und Kostüme sind perfekt gewählt. Aber was diesen Film so sehr zu einer großartigen Reise in die Vergangenheit macht, ist der Soundtrack. Linklater liebt Musik und zu jedem seiner Filme sucht er mit viel Aufmerksamkeit den perfekten Sound. Und welche Nummer könnte mehr 70er sein als diese?

Das waren The Runaways mit Cherry Bomb. The Runaways wurden 1975 von Joan Jett und Sandy West gegründet und diese Band gilt als Wegbereiter der 1990er Riot Girl Bewegung. Wer gerne mehr über die Runaways erfahren möchte, es gibt da diesen Film, definitely worth watching, nämlich The Runaways von Floria Sigismondi mit Kirsten Stewart und Dakota Fanning in den Hauptrollen. Sorry, Kirsten. Aber zurück zu Dazed and Confused. Die Struktur des Films ist zwar auf den ersten Blick eine einfache, aber wenn wir uns das ganz genau ansehen, ist sie eine Meisterleistung. Denn es passiert nichts wirklich Großes. Jede Szene ist mehr oder weniger ein Gespräch unter Freunden und sowas wie eine Hauptfigur gibt es nicht wirklich. Zumindest scheint es so. Denn da wäre Randall Pink Floyd, von seinen Freunden Pink genannt, der gut aussehende und charismatische Junge, der sowohl ein Footballspieler ist, aber auch mit den Stonern gerne abhängt. Für ihn sind all seine Freunde, egal ob Stoner oder Jock, gleich. Aber sein Trainer will, dass er seinen Stoner-Freunden, die in den Augen der Erwachsenen als Verlierer gelten, den Rücken kehrt. Pink ist das dramaturgische Bindeglied des Films. Denn er ist in jedem Freundeskreis dabei und verbindet die Geschehnisse direkt oder indirekt mit seiner Anwesenheit. Er ist auch die einzige Figur, die eine große Entscheidung während des Films treffen muss. Er wird vor die große Hürde seines Lebens gestellt und muss entscheiden, ob er dem Druck der Konventionen nachgibt oder seiner eigenen Vorstellung vom Leben treu bleibt. Und das ist eigentlich auch das Hauptthema des Films, nämlich die große Frage, wer man selbst ist. Mit dieser Frage werden alle Figuren des Films konfrontiert. Und jeder einzelne von ihnen zeigt uns mit einer rohen Realness den ganz eigenen Stand der Persönlichkeit. Und obwohl es eigentlich um alles geht, wird es dann doch nicht so heavy. Und wir haben die ganze Zeit beim Schauen die Sicherheit, dass unseren Freunden und Freundinnen und auch uns selbst in diesen 102 Minuten nichts Schlimmes passieren wird. Dieser Film ist ein angenehmes Aufatmen. Schmelzendes Erdbeereis, Sonnenmilch auf der Haut und all diese aufregenden Küsse, die sich nur in der Jugend so anfühlen können. Schade, dass kein Sommer jemals wieder so sein kann, wie dieser eine Sommer in 1976 in Austin, Texas.

Das war Lynyrd Skynyrd. Ihre bekannteste Nummer ist wohl Sweet Home Alabama. Aber für den Soundtrack von Dazed and Confused wurde Juice Is Gone ausgesucht. Und das finde ich ganz großartig. An dieser Stelle möchte ich Don Phillips, dem Casting Director von Dazed and Confused, ein Dankeschön aussprechen. Er ist leider zwar schon tot, aber egal. Hey Don, if you hear this, good job, man. Er hat für Filme wie The Game, Dog Day Afternoon oder Fast Times at Ridgemont High die richtigen Leute gefunden. Und auch für Dazed and Confused hat er mit Linklater zusammen eine ganz besondere Truppe zusammengestellt. Don war wohl der Einzige neben den DarstellerInnen, der wirklich an Linklaters Film glaubte und mit unglaublicher Leidenschaft alles daran setzte, die perfekten Leute für ihn zu finden. Er fand Matthew McConaughey, Ben Affleck, Jason London, Joey Lauren Adams, Mila Jovovich, Renee Zellweger oder Parker Posey, um nur ein paar der SchauspielerInnen zu nennen, und ermöglichte ihnen ihre erste Filmerfahrung mit Dazed and Confused. Viele von ihnen sind seit diesem Film Film- oder SeriendarstellerInnen geworden. Über die Dreharbeiten von Dazed and Confused ist zwar keine Doku wie Hearts of Darkness entstanden, und obwohl er nicht im Dschungel gedreht wurde, waren die Bedingungen für Linklaters zweiten Film nicht die besten. Er stand im ständigen Konflikt mit den Produzenten und musste für seine Ideen kämpfen. Das Geld für den Soundtrack, das ungefähr ein Zehntel des Budgets ausmachte, versuchte das Studio zu streichen und einfach irgendwelche Gitarrenriffs aufnehmen zu lassen. Linklater blieb aber hart und kämpfte für seine Musikauswahl. Für all die DarstellerInnen fertigte er vor dem Drehbeginn Mixtapes an, passend zu ihren Charakteren, um ihnen so ihre Figur näher zu bringen. Für den Abspann wollte Linklater Rock'n'Roll von Led Zeppelin. Aber Robert Plant war dagegen und deshalb hören wir am Ende, wenn Mitch Kremer, gespielt von Wiley Wiggins, nach der wohl besten Nacht seines Lebens, noch etwas betrunken, sich in Klamotten auf sein Bett schmeißt, Kopfhörer aufsetzt, seine Augen schließt und Slow Ride von Foghat zu hören beginnt. Eigentlich eine sehr gute Wahl, Mitch. Und deshalb an dieser Stelle auch für uns dieser Foghat-Klassiker.

Etwas traurig finde ich, dass viele von den SchauspielerInnen improvisierten Szenen es nicht in den Film geschafft haben. Parker Posey und Joey Lauren Adams sind eines Tages zu Linklater gegangen und meinten, dass sie gerne eine Szene hätten, wo sie nicht nur über Jungs und Nagellack sprechen. Denn, ob er es glaubt oder nicht, Mädchen reden auch über andere Dinge. Linklater drehte die Szene mit ihnen, musste sie allerdings im späteren dem Final Cut opfern. Es ist aber, so unbefriedigend es auch jetzt klingen mag, doch ein fortschrittliches Denken für einen männlichen Regisseur der 90er. Denn er hat ein offenes Ohr für die weiblichen DarstellerInnen am Set und hat sogar ihre Szene gegen den Willen des Studios gedreht. An dieser Stelle nur kurz. Eine Auffrischungsrunde zum Thema Bechdel-Test. Der Bechdel-Test stammt aus dem Jahr 1985 und ist von der amerikanischen Cartoon-Zeichnerin Alison Bechdel. Der Test ist ein Fragenkatalog, den man zum Beispiel bei Filmen anwenden kann, um festzustellen, wie und ob Frauen in der Story vertreten sind. Die Fragen wären, gibt es mindestens zwei Frauenrollen? Sprechen sie miteinander? Unterhalten sie sich über etwas anderes als Männer? Wenn es mehrere Frauenrollen gibt, haben auch sie alle einen Namen. Können diese Fragen mit Ja beantwortet werden, hätte der Film den Bechdel-Test bestanden. Viel Spaß beim Ausprobieren. Trotz der herausgeschnittenen Szene von Parker und Joey ist Dazed and Confused ganz okay gealtert. Vor allem, wenn man diesen Film mit all den anderen Coming-of-Age-Filmen der 90er vergleicht. Und hier ein sehr passender Titel, nämlich Right Place, Wrong Time von Dr. John.

Das war einer meiner Lieblingsnummern von diesem ganz tollen Soundtrack, nämlich Stranglehold von Ted Nugent. Und es ist jetzt auch schon wieder soweit, die Sendung geht ihrem Ende zu. Bevor ich euch den letzten Track vorspiele, hier noch ein paar Filmempfehlungen, handpicked von mir für euch, passend zur heutigen Sendung. Gleich als Start ein paar Filme von Richard Linklater. Als erstes der kleine Bruder von Dazed and Confused, nämlich Everybody Wants Some aus dem Jahr 2016. Dann Linklaters erster Film Slacker aus dem Jahr 1990. Und der herzerwärmende Klassiker mit Jack Black, School of Rock aus dem Jahr 2003. Im Weiteren ein paar weibige Feel-Good-Movies wie Empire Records von Alan Moyle aus dem Jahr 1995 oder ein Riesenliebling von mir, nämlich The Big Chill von Lawrence Kasdan aus dem Jahr 1983. Dann natürlich The Breakfast Club von John Hughes aus dem Jahr 1985. Diner von Barry Levinson aus dem Jahr 1982 mit einem jungen Mickey Rourke. Dann Clerks von Kevin Smith aus dem Jahr 1994. Der ganz große Francis H. von Noah Baumbach aus dem Jahr 2012. Der philosophisch tiefgründige My Dinner with André von Louis Mell aus dem Jahr 1981. Und Breaking Away von Peter Yates aus dem Jahr 1979. In den Kommentaren auf Letterboxd hat ein User namens Benjamin Patrick Breaking Away mit folgenden Worten kommentiert. I think this film may have literally given birth to Richard Linklater. Sehr treffende Worte, wie ich finde. Ein absolutes Muss, wenn euch Dazed and Confused gefällt. Und hier zum Abschied Free Ride von The Edgar Winter Group. Ich wünsche euch einen tollen Sommer. Danke fürs Einschalten und bis zum nächsten Mal.

Ja, hallo, herzlich willkommen zu Armonia, die 13. Sendung tatsächlich schon. Und diesmal hier im Studio, me, myself and I, Clemens Bertrott, aka DJ Armonia, wird die nächsten 2 Stunden mit Sound und Musik füllen. Viel Spaß beim Zuhören.

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Hallo, hier ist das XXX-Informationsamt. Die nächste Tate des XXX-Sommers 93 findet am 5. Juni im Gasometer Simmering statt.

0: Is it okay? Or?
1: Okay, jetzt wissen wir, das ist Mikro 2. Hallo und schönen guten Abend. Das ist Service Radio. Wir haben zu Gast Raketa aus Ljubljana. Die legt jetzt eben schon auf. Deswegen sage ich jetzt gar nicht so viel, sondern let's dance.

0: Jo, was geht? Willkommen hier zur 42. Folge von Rhyme Time.
1: Eure Lieblingsshow hier auf Res Radio.
0: Ich bin die Nike.
1: Und ich bin die Linda.
0: Und heute haben wir uns gedacht, es ist die 42. Sendung, wir machen ein Jubiläum draus und haben einen Gast heute hier.
2: Und der bin ich, der Jakob.
1: AKA JJ Jacuzzi.
2: Freut mich voll da zu sein. Danke fürs dabei sein lassen.
0: Und du hast was vorbereitet.
2: Voll, ich habe den ersten Mix vorbereitet. Und der geht los mit Farside, Pack the Pack.

0: Yo, das war MC 900 Foot Jesus und der Track heißt When the City Sleeps.
1: Nice. Und wir machen weiter mit meiner Selection und ich starte mit Masimoto und Legalize It.
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0: Und das war Native mit Microscope. Und jetzt übernimmt die Linda.
1: Ja, bei mir geht's jetzt weiter mit Retro God und Hulk Hogan, Zwangumbum, mit Tortuga.

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0: Ja, und das waren jetzt 2 Stunden
1: Stoner-Lieder
0: und Storytelling. Yeah. Ich hoffe, es hat euch gefallen.
2: Ich fand's urschön.
1: 42. Ausgabe.
0: 420.
2: Und bis zum nächsten Mal.

0: Hallo Wien, hallo liebe Leute hier auf Res Radio im Internet. Das ist Wise Up Radio. Ich sag euch mal, die Homepage wiseup.de oder es gibt auch ein Archiv auf Mixcloud, mixcloud.com/wiseupradioshow. Und ich bin hier heute mit Alter Uhu und das hat seinen Grund, weil wir morgen zusammen auflegen werden bei 18 Jahre Einbaumöbel. Und jetzt übergebe ich mal an Alter Uhu, der vielleicht auch noch was sagen möchte. Hallo.
1: Ja, hallo auch an alle Zuhörerinnen und Zuhörer. Danke Bianca für die Einladung, also aka Jukebox Utopia. Mein Name ist Reini, also Alter Uhu ist mein DJ-Name. Ich bin im Einbaumöbel aktiv seit 18 Jahren und unser Geburtstagsfest feiern wir morgen mit einem 12-stündigen Programm ab 18 Uhr. Wir legen dann dort auch nochmal auf, so aber erst so ab 2, 3 in der Früh. Und jetzt gibt es einen Vorgeschmack von uns hier.
0: Genau, wir wollten uns ein bisschen aufwärmen, mit den Tonträgern in Kontakt treten und auch miteinander, bevor wir das dann morgen tun. Und ich habe nichts mitgebracht, was ich morgen spielen möchte, damit ich mehr Spaß habe, wenn ich es morgen spiele. Das ist die Herausforderung dieser Sendung eigentlich für mich, Sachen zu spielen, die ich zwar gut finde, aber nur die zweitbesten sozusagen, die nicht unbedingt zum Tanzen sein müssen. Hast du eine spezielle Auswahl getätigt, Reini?
1: Ich habe, glaube ich, schon noch Platten mit, die ich morgen spielen werde. Aber bei mir ergibt sich das meistens doch recht spontan. Also ich bin kein, der sehr akribisch plant. Ich habe auch vom Stil her wirklich sehr, sehr breit, fast alle Genres, von Obskuritäten über, ja, manchmal geht's, können es auch so, wenn es in die elektronische Richtung geht, hauptsächlich so Minimal, Melodic Minimal, da bin ich sozusagen mit Platten eingestiegen zum Auflegen.
0: Aber so du hast keine Jahren. Berührungsängste.
1: Ich habe an sich keine Berührungsängste. Ich habe Wave-Platten mit Cumbia.
0: Sehr gut.
1: Also ganz bunt gemischt und ich weiß auch jetzt noch nicht, was in der nächsten Stunde passiert. Also,
0: ich auch nicht, aber...
1: Und ja, was ich noch sagen wollte ist, für alle, die das Einbaumöbel nicht kennen, das befindet sich bei der Alserstraße U-Bahn im Gürtelbogen 97. Ist nicht weit von der U6.
0: Und vom Fenster 99 auch.
1: Quasi, wir sind Nachbarn vom Fenster 99.
0: Genau, sollte es wirklich noch Leute geben, die das nicht kennen. Ja, kann ja sein. Okay, gut, dann mache ich mal die erste Platte an und wir schauen, was passiert.

0: So, hallo, hallo, ihr Hörer und Hörerinnen von Res Radio. Diese Sendung geht jetzt zu Ende. Der Name ist Wise Up Radio und ich bin hier heute mit Alter Uhu. Mein Name ist Jukebox Utopia und wir haben uns aufgewärmt für morgen. Morgen ist 18 Jahre Einbaumöbel. Kommt vorbei. Es wird ein rauschendes Fest. Es startet um 18 Uhr mit einem Trommelwirbel. Und wann und wie es endet, das ist alles offen. Irgendwann gegen 2, 3 Uhr werden wir mal auflegen. Alter Uhu, möchtest du auch noch etwas sagen? Ach so, und ich kann vielleicht noch sagen, dass diese Sachen werden dann immer von Res Radio hochgeladen auf Soundcloud. Soundcloud/Res Radio oder so ähnlich. Und da findet ihr dann auch die ganzen Sendungen, die hier laufen, die Aufnahmen. Und jetzt du rein.
1: Ja, nochmal danke für die Einladung. Heute waren wir experimental unterwegs. Wie wir morgen drauf sind, wird sich weisen.
0: Ich
1: wahrscheinlich
0: will tanzen.
1: Tanzbarer. Und ja, ich hoffe, ihr hattet Freude mit unserer Sendung, dem kurzen Vorgeschmack. Und ja, kommt morgen vorbei ins Eimermöbel, Gürtelbogen 97. Es spielen zwei Bands am früheren Abend. Es werden Videos gezeigt. Es gibt Theatereinlagen, Singlebörse, Buffet, Torte, Alkopops.
0: Scratch Session. Freestyle Session.
1: Beatbox Session. Frühshoppen, alles, was das Herz begehrt.
0: Genau.
1: Gut, dann danke fürs Zuhören.
0: Sind wir raus und übergeben an die nächste Person, die da heißt Sundi. Viel Spaß mit Sundi.